0: Auf Feinstaub als Kultur, Edmund Erlebschloss. Diese Leute von der Geschichte. Und alle
1: Hey, it's Mike Dirnt,
2: Trey Cool,
3: and Billy Joe from Green Day.

0: Frau Feinstein als Mädchen Edmund in der Stadt. Sie sind also von der Geschichte. Und
1: Sit you down, father. Rest you.